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0: Joseph.
1: Was ist die Wort nicht, dass er Haar Kohl hat? Ja, das ist ein Israel.